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1: Kurz nach 5, guten Morgen. Hoffe, Sie haben gut geschlafen. Es ist schon hell, aber vielleicht sehen Sie trotzdem noch den berühmten Erdbeermond am Himmel. Was es mit diesem Namen auf sich hat, darüber sprechen wir gleich. Davor gibt es noch fröhliche Klänge im Doppelpack für Ihren Start in den Dienstag. Gleich das Rondo aus Luigi Boccherinis Konzert für Cello Nummer 8 und jetzt den ersten Satz aus Joseph Haydns Hornkonzert Nummer 1.
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Das Nocturne in Cis-Moll hier bei Klassikradio. Schönen guten Morgen. Ja, am besten ist der Erdbeermond heute Nacht gegen 2 Uhr zu sehen gewesen. Doch auch wenn es schon hell ist, man kann ihn auch gerade noch ganz oft am Himmel sehen. Seinen Namen trägt er übrigens nicht, weil er rosa oder sogar erdbeerrot leuchtet. Der Begriff stammt von indigenen Völkern Nordamerikas und verweist auf die Zeit der Erdbeerernte. Und wenn der Mond ein bisschen rötlich oder orange wirkt, dann eher, weil er gerade besonders tief steht. Und genau das macht den Anblick ja so besonders. Passend zum magischen Mond jetzt zauberhafte Musik von Edvard Grieg. Das ist Anitras Tanz aus seiner Peggins-Suite.

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1: Kurz nach 5:30, gestern hat bei der WM die K.O.-Runde begonnen. Und alle Fußballfans, die gestern das Deutschland-Match gesehen haben, kommen heute vermutlich ein bisschen schwerer aus den Federn als sonst. Anpfiff war ja erst um 10:30 abends. Jetzt erstmal ein starker Kaffee und sanfte Musik, um ganz gemütlich im Tag anzukommen. Hab gleich Pavane pour un enfant de fin von Maurice Ravel für Sie. Und jetzt die Sarabande aus Händels Klaviersuite Nummer 4.
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Das Finale aus den Haydn-Variationen von Johannes Brahms für Ihren Dienstagmorgen hier bei Klassikradio. Heute Nacht ist der berühmte Erdbeermond am Himmel gestanden. Und um Erdbeeren dreht sich auch alles beim berühmten Tennisturnier Wimbledon. Traditionsgemäß gibt's dort Erdbeeren mit Schlagsahne. Doch so wie die Spieler müssen sich auch die Früchte an strenge Vorschriften halten, eine bestimmte Größe aufweisen und einen bestimmten Reifegrad. Und bei so einer ausgewählten Delikatesse, da halten sich die noblen Besucher dann auch nicht zurück. Während des gesamten Turniers werden rund 28.000 Erdbeeren und etwa 7.000 Liter flüssige Sahne verspeist. Na gut, dass die Zuschauer im Anschluss nicht selbst auf den Platz müssen. Hier geht's jetzt weiter mit Antonio Vivaldi und dem ersten Satz aus seinem Flötenkonzert in G-Dur.

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1: Im Studio Dirk Justes, guten Morgen. Erstmals über 140.000 Tonnen Elektro- und Elektronikgeräte recycelt. Deutschland bei der WM ausgeschieden. Elektrogeräte werden in der Schweiz immer häufiger recycelt. Letztes Jahr waren es erstmals über 140.000 Tonnen. Das geht aus dem Fachbericht der Spezialbetriebe Sens E-Recycling und Suico hervor. Gegenüber dem Vorjahr gab es ein Plus von rund 6%. Bei fast allen Gerätekategorien ist demnach ein Zuwachs verzeichnet worden. Durch das Recyceln ist die jährliche Umweltbelastung der Schweiz laut den beiden Unternehmen um rund 1% reduziert worden. Ein Sorgerechtsstreit ist offenbar der Hintergrund der tödlichen Schüsse in Stade in Deutschland. Das Kind des 45-jährigen Verdächtigen war zusammen mit der Mutter in der Jugendeinrichtung untergebracht, in der die Schüsse fielen. Bei den 6 Toten handelt es sich um Mitarbeiter von Jugendhilfe und Jugendamt. Tränen, Trauer, Fassungslosigkeit. Deutschland ist bei der Fußball-WM bereits im 16. Finale ausgeschieden. Gegen Paraguay verlor die DFB-11 nach einem 1:1 nach Verlängerung dramatisch im Elfmeterschießen. Neben Paraguay hat auch Brasilien nach einem Sieg gegen Japan das Achtelfinale erreicht.
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2: Kurz nach 6, guten Morgen. Der Juni verabschiedet sich heute und damit rücken in vielen Regionen die großen Ferien ein Stückchen näher. In einigen sind sie ja schon da. Ein Dienstag also zwischen Arbeitswoche, Sommermodus und Ferienvorfreude. Den Soundtrack dazu liefern wir gleich mit dem Nocturne aus Nikolai Rimsky-Korsakows Oper Pan Vojevoda und jetzt mit Leonard Bernstein und dem Walzer aus seinem Divertimento.
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0: Das Menuett aus Mozarts Divertimento in D-Dur hier bei Klassikradio. Schönen guten Morgen. Freue mich, dass Sie mit uns in den Tag starten. Und Sie können sich gleich auf ein Stück von Claude Debussy freuen, das ein bisschen wie eine Romanze im Sommer klingt. En bateau. In rund einer Minute für Sie, direkt nach den Gedanken zum Tag.
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2: Ich bin Thomas Sammer von der Katholischen Kirche. Guten Morgen. Fische müssen nicht schwimmen lernen. Das Schwimmen ist schon im Fisch drin. Vögel müssen nicht fliegen lernen. Das Fliegen ist schon in ihnen drin. Schlangen müssen nicht kriechen lernen. Das Kriechen ist in ihnen drin. Und genauso ist dem Menschen drin, Gott zu suchen. Das habe ich in einem Social-Media-Video gesehen und finde es gar nicht so verkehrt, denn es ist doch tatsächlich im Menschen drin, über den Sinn des Lebens nachzudenken, sich mit der eigenen Sterblichkeit auseinanderzusetzen, über Gut und Böse zu entscheiden. Die Antworten sind dann natürlich auch sehr gesellschaftlich und familiär geprägt. Die Antwort ist nicht immer Gott, aber die Fragen sind in uns drin.
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1: Kurz nach 7:30, schönen guten Morgen und herzlichen Glückwunsch, falls Sie heute Geburtstag haben. Hoffe, Sie haben einen schönen Ehrentag, möglichst wenig Arbeit und können sich ein bisschen feiern lassen. Heute vor genau 100 Jahren ist auch einer der beliebtesten deutschsprachigen Entertainer zur Welt gekommen. Mehr dazu in einer knappen Viertelstunde. Davor habe ich noch Carles Bergère für Sie mit dem zweiten Satz aus seiner Sinfonie Nummer 16.
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Der New Classic. La Recherche von Justus Rühmen ab für Ihren Dienstagmorgen. Heute am 30. Juni 2026 wäre Peter Alexander 100 Jahre alt geworden. Und auch wer seine großen TV-Shows nicht live erlebt hat, kennt ihn vielleicht aus Wiederholungen der Peter-Alexander-Show, aus Filmklassikern wie Im Weißen Rössel, Charlies Tante oder Die lustige Witwe. Seine Karriere hat sich übrigens schon sehr früh abgezeichnet. Als Schüler ist er ein begnadeter Stimmenimitator gewesen und hat seine Lehrer wohl ausgezeichnet nachgemacht. Kam damals sicher nicht ganz so gut an, war später aber karrieretechnisch Gold wert. Ein Mensch, bei dem das Wort Entertainer wirklich gepasst hat. Hier ebenfalls ein Komponist mit sehr viel Humor, Joseph Haydn. Das ist der dritte Satz aus seiner Sinfonie mit dem Hornsignal.

Das Ständchen. Leise flehen meine Lieder von Franz Schubert hier bei Klassikradio. Guten Morgen. Hab gerade eine wirklich nette WhatsApp an die 0821 50 70 50 70 ins Studio bekommen von Vera Simon. Sie schreibt: Ich arbeite als Pflegefachkraft, bin im Frühdienst und mein Highlight zwischen den Besuchen sind meine Atempausen im Auto mit Klassikradio. Danke dafür. Ach, Frau Simon, das klingt ganz wunderbar. Herzlichen Dank für diese Nachricht. Und jetzt wieder ein Titel, der zum Durchatmen einlädt. Oh, wie furchtsam von Johann Sebastian Bach. Damit wünsche ich noch einen guten Tag und ab 7 Uhr viel Freude mit meinem Kollegen Thomas Orner.

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1: Im Studio Dirk Justes, guten Morgen. Erstmals über 140.000 Tonnen Elektro- und Elektronikgeräte recycelt. Deutschland bei WM an Paraguay gescheitert. Elektrogeräte werden in der Schweiz immer häufiger recycelt. Letztes Jahr waren es erstmals über 140.000 Tonnen. Das geht aus dem Fachbericht der Spezialbetriebe Sens E-Recycling und Suico hervor. Gegenüber dem Vorjahr gab es ein Plus von rund 6%. Die tödlichen Schüsse im deutschen Stade haben wohl einen Sorgerechtsstreit. Als Hintergrund davon gehen die Ermittler aus. 6 Menschen wurden getötet. Der mutmaßliche Täter soll mit einigen von ihnen einen Termin in der Jugendhilfeeinrichtung, in der die Tat stattfand, gehabt haben. Der 45-Jährige wurde festgenommen. Das war's. Es ist das nächste peinliche Aus bei einer Fußball-WM für Deutschland. Gegen Paraguay hat die DFB-Elf im 16. Finale mit 3:4 im Elfmeterschießen verloren. Nach 2018 und 2022 hat Deutschland damit zum dritten Mal in Folge das WM-Achtelfinale nicht erreicht. Wie es mit Bundestrainer Nagelsmann weitergeht, soll in den nächsten Tagen entschieden werden. Weiter ist dagegen Marokko nach einem Sieg im Elfmeterschießen gegen die Niederlande und Brasilien hat gegen Japan das Achtelfinalticket gelöst.
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2: Ja, legen wir wieder los. Schönen guten Morgen. Letzter Junitag, heute der 30. sozusagen, kann man sagen, ja, Halbzeit des Jahres. Und das Schöne, der größte Teil des Sommers liegt noch vor uns. Sie wissen ja, mein Glas ist immer halb voll und nicht halb leer. Und deswegen starten wir jetzt gut gelaunt mit Tschaikowski in diesen Tag.
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Das Portimiro war das von Monteverdi hier bei Klassikradio. Und Ihnen natürlich einen schönen guten Morgen. Ich hoffe, Sie sind schon wach an diesem Dienstag, dem 30. Juni. Und die Filmfreunde wissen das. Noch bis Sonntag läuft ja das Filmfest in München. Einer der großen Namen in diesem Jahr ist ja David Duchovny. Viele kennen ihn als Fox Mulder aus Akte X. Und diesmal kommt er ganz irdisch an die Isar. Am Samstagabend wird ihm nämlich beim Filmfest der Cine Merit Award verliehen. Und er bringt auch einen neuen Film mit, nämlich die Tragikomödie See You When I See You. Feiert dann am 4. Juli international Premiere eben in München. Also der rote Teppich liegt da in der bayerischen Hauptstadt. Und deswegen jetzt auch ein echter Kinoklassiker für uns, für unsere Ohren an diesem Morgen, nämlich Vangelis und sein Thema aus Die Stunde des Siegers.

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0: Ja, so werden wir ganz zärtlich geweckt um diese Uhrzeit. Schönen guten Morgen, Frank Bridge und seine Berceuse. Naja, der Juni geht jetzt zu Ende, heute der 30. Hat uns ja heiße, sonnige Sommertage beschert. Also dieser Juni wird wettertechnisch bestimmt in die Geschichtsbücher eingehen. Auch sonst gab es ja das ein oder andere Highlight. Für mich war natürlich meine Hochzeit am vergangenen Wochenende das Top-Highlight überhaupt. Und bei Ihnen, haben Sie ein Highlight im Juni gehabt?
1: Also mein Highlight war definitiv, dass ich mit meinen Jungs auf Malle war und das war richtig geil.
2: Das war der Ausflug mit einer ganzen Grundschule, 110 Kinder, in einen Wildpark bei Hamburg. Das war sehr schön. Also mein absolutes Lieblingstier war das Hängebauchschwein.
3: Eis essen mit meiner Frau.
4: Das war, als ich von der Schule entlassen wurde, mein Abi-Zeugnis bekommen habe.
0: Oh ja, Gratulation. Und wir verabschieden uns standesgemäß von dem Juni mit natürlich wunderbarer Musik. Hier kommt der fünfte Satz aus Johann Faschs Ouvertüren-Suite in D-Dur.

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2: Guten Morgen, kurz nach 7:30. Ich mache Sie gerne wach. Einige Bundesländer in Deutschland und Kantone in der Schweiz, die sind schon so ein bisschen im Ferienmodus. Ja, die zählen nur noch die Tage runter, bis dann die Ferien sind. Und was für die Kids natürlich wunderbar ist, ist für die Eltern manchmal auch ein Betreuungsproblem. Schließlich kann sich ja kaum einer 6 Wochen am Stück frei nehmen. Wie handeln Sie das? Das würde mich heute Morgen mal interessieren. Können wir gerne WhatsApp schicken an 0821 50 70 50 70. Also, was machen Sie mit den Kids in den Ferien? Wie kriegen Sie das organisiert? Und jetzt entspannen wir erstmal mit La Bohème von Puccini.
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wunderschöne Klänge. Moonflower war das hier am Dienstagmorgen hier bei Klassik Radio. Und an der Stelle vielen Dank für die zahlreichen WhatsApps, die Sie uns auch heute Morgen wieder schicken an 0821 50 70 50 70. Hatte ja gefragt, wie Sie so das Betreuungsproblem in den Sommertagen lösen. Sabrina aus Leipzig meint heute Morgen, wir haben Glück und die Großeltern in der Nähe, die wechseln sich ab und 2 Wochen verbringen wir dann alle gemeinsam. Ist doch schön. Oder Elisabeth hört uns in Klagenfurt, schreibt, wir bilden mit Freunden so eine Art Betreuungsring und teilen uns die Aufsicht der Kinder ganz einfach auf. Und dann haben wir noch Frieda aus Aargau, sagt, unsere Kids gehen zum Glück super gerne ins Ferienlager und den Rest kriegen wir mit Urlaub und Homeoffice gewuppt. Ja, das klingt doch nach guten Lösungen. Also, da ist alles organisiert und danke für die Anregungen. Und hier kommt Joseph Haydn mit dem ersten Satz aus seiner Symphonie Le Matin.

Schönen guten Morgen. Das war die Zwischenaktmusik Nummer 3 aus Rosamunde von Franz Schubert. Ja, und während die Fußballwelt gerade nach Nordamerika schaut, wird ja fleißig Fußball gespielt, steht London seit gestern wieder ganz im Zeichen des Tennis. Wimbledon läuft, Alexander Zverev. Wir drücken natürlich feste die Daumen. Mit dabei auch Angelique Kerber, Wimbledon-Sieger. Sie erinnert sich von 2018. Allerdings wird sie nicht auf dem Platz stehen, sondern diesmal als Expertin bei einem Streamingdienst. Also sie hat sozusagen die Rollen so ein bisschen getauscht. Und der Rasen, das finde ich auch immer sehr bemerkenswert, der ist immer perfekt gestutzt. Das würde ich auch gerne mal im Garten hinbekommen. Exakt 8 Millimeter. Ja, in Wimbledon hat eben selbst der Platz einen Dresscode, kann man sagen. Und das ist Arcangelo Corelli, der zweite Satz aus seiner Suite in A-Dur.

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1: Im Studio Dirk Justes, guten Morgen. Erstmals über 140.000 Tonnen Elektro- und Elektronikgeräte recycelt. Deutschland bei der WM ausgeschieden. Elektrogeräte werden in der Schweiz immer häufiger recycelt. Letztes Jahr waren es erstmals über 140.000 Tonnen. Das geht aus dem Fachbericht der Spezialbetriebe Sens E-Recycling und Suico hervor. Gegenüber dem Vorjahr gab es ein Plus von rund 6%. Bei fast allen Gerätekategorien ist demnach ein Zuwachs verzeichnet worden. Durch das Recyceln ist die jährliche Umweltbelastung der Schweiz laut den beiden Unternehmen um rund 1% reduziert worden. Ein Sorgerechtsstreit ist offenbar der Hintergrund der tödlichen Schüsse im niedersächsischen Stade. Das Kind des 45-jährigen Verdächtigen war zusammen mit der Mutter in der Jugendeinrichtung untergebracht, in der die Schüsse fielen. Bei den 6 Toten handelt es sich um Mitarbeiter von Jugendhilfe und Jugendamt. Tränen, Trauer, Fassungslosigkeit. Deutschland ist bei der Fußball-WM bereits im 16. Finale ausgeschieden. Gegen Paraguay verlor die DFB-11 dramatisch im Elfmeterschießen. Auch die Niederlande sind raus nach einer Niederlage im Elfmeterschießen gegen Marokko. Brasilien hat sich gegen Japan durchgesetzt.
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2: Kurz nach 8, 30. Juni 2026. An den müssen wir erinnern. Heute vor genau 100 Jahren ist einer der beliebtesten deutschsprachigen Entertainer zur Welt gekommen. Und ich bin bei ihm auch mal in der Show aufgetreten. Wer das ist, ja, das feiern wir gleich nach Frédéric Chopin.
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0: Schönen guten Morgen, das war Berenice von Georg Friedrich Händel. Heute wäre der große Peter Alexander 100 Jahre alt geworden. Peter Alexander, einer für mich der größten Entertainer im deutschsprachigen Raum, Sänger, Schauspieler, Showmaster und vor allem jemand, der Unterhaltung leicht hat aussehen lassen, obwohl dahinter unglaublich viel Können dahinter steckt, besonders bei Peter Alexander, wie ich finde. Ich durfte damals als Jugendlicher in seiner Show dabei sein und sogar mit ihm mitsingen. Jetzt müssen Sie ganz tapfer sein. Das war damals in der Peter Alexander Show.
1: 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Ich weiß, nein, man sagt dezent.
2: So ein Scheiß.
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0: Das war Zeit, ich sag's Ihnen. Also Gott sei Dank hat Peter Alexander dazu gesungen, sonst wäre es ein bisschen schräg geworden. Also lange ist es her und bleibt für mich natürlich auch im Gedächtnis. Er ist für mich einer der größten Entertainer überhaupt gewesen. Peter Alexander hat übrigens auch den Papageno aus Mozarts Zauberflöte damals gesungen. Und deshalb gibt es jetzt sozusagen als Hommage an ihn die Ouvertüre, eben aus der Zauberflöte. Danke, Peter Alexander.

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Ja, Filmmusik der Extraklasse, oder? Das war Debbie Wiseman mit dem Thema aus Oscar Wilde. Hier bei Klassikradio. Dienstagmorgen, hab gerade eine WhatsApp bekommen in Studio 0821 50 70 50 70 und zwar von Klassikradio-Hörerin Anita Weber aus Karlsruhe. Sie schreibt, fahre jetzt im Sommer jeden Morgen mit dem Rad zur Arbeit, hab einen super Tipp für alle Radlerinnen, die mit dem Kleid unterwegs sind. Einfach eine Münze von hinten durch den Stoff zwischen den Beinen nach vorne drücken. Dort den Stoff um die Münze mit einem Haargummi abbinden und schon bleibt alles an Ort und Stelle während der Fahrt. Ja, das gebe ich natürlich gerne weiter. Dankeschön, ist damit auch schon passiert, Frau Weber. Ihre Mitradlerinnen werden es sicherlich danken. Danke für den Tipp. So, und jetzt habe ich richtigen Mondglanz für uns, nämlich Edward Elgar und In Moonlight.

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2: Kommen Sie gut rein in diesen Tag. Schönen guten Morgen. Dienstagmorgen, kurz nach 8:30. Naja, heute der 30. Juni. Und das bedeutet, morgen ein neuer Monat, der Juli. Und da wird sich wirklich einiges ändern. Was sich da ändern wird, das werden wir gleich hören in einer Viertelstunde. Jetzt aber erstmal das legendäre O mio bambino caro aus Gianni Schicchi von Puccini.
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dann dürfen wir ruhig nochmal Frühlingsgefühle im Sommer bekommen. Das war der Frühling aus den Jahreszeiten hier von Vivaldi bei Klassikradio. Und schwupps geht der Juni schon wieder zu Ende. Morgen beginnt der neue Monat. Da sind wir dann im Juli. Bringt auch ein paar Änderungen an den Alltag. Also in Deutschland, da steigen die Renten um 4,24%. Das ist doch ein spürbares Plus für die Rentner. Und in Österreich, da wird die Mehrwertsteuer auf ausgewählte Lebensmittel deutlich gesenkt. Also zumindest bei manchen Einkäufen ein bisschen Entlastung. Und in der Schweiz wird das Recht von Kindern auf gewaltfreie Erziehung ausdrücklich im Gesetz verankert. Drei Länder, drei Änderungen. Ausnahmsweise klingt der Monatswechsel dann auch ein bisschen freundlicher, wie ich finde. Und hier kommt der wunderbare Josef Haydn.

ist doch eine perfekte Mischung an ein Morgenkaffee oder Tee und dazu die herrliche Gymnopädie Nummer 1 von Erik Satie. Damit wünsche ich Ihnen einen guten Morgen, guten Start in diesen Dienstag, den 30. Juni. Wollen wir nicht vergessen, gestern hatte Anne-Sophie Mutter Geburtstag, eine der größten Geigerinnen unserer Zeit, das muss ich nicht groß sagen. Ihr erster großer Förderer war ja Herbert von Karajan, da war sie gerade mal 13 Jahre, unglaublich. Und seitdem spielt sie ja auf den wichtigsten Bühnen der Welt mit diesem ganz unverwechselbaren Ton. Klar, warm und immer wieder erkennbar. Hören wir jetzt auch mit einem Stück, das wirklich unter die Haut geht. John Williams, das Thema aus Schindlers Liste.

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1: Im Studio Dirk Justes, guten Morgen. Erstmals über 140.000 Tonnen Elektro- und Elektronikgeräte recycelt. Deutschland bei WM an Paraguay gescheitert. Elektrogeräte werden in der Schweiz immer häufiger recycelt. Letztes Jahr waren es erstmals über 140.000 Tonnen. Das geht aus dem Fachbericht der Spezialbetriebe Sens E-Recycling und Suico hervor. Gegenüber dem Vorjahr gab es ein Plus von rund 6%. Die tödlichen Schüsse im deutschen Stade haben wohl einen Sorgerechtsstreit. Als Hintergrund davon gehen die Ermittler aus. 6 Menschen wurden getötet. Der mutmaßliche Täter soll mit einigen von ihnen einen Termin in der Jugendhilfeeinrichtung, in der die Tat stattfand, gehabt haben. Der 45-Jährige wurde festgenommen. Das war's. Es ist das nächste peinliche Aus bei einer Fußball-WM für Deutschland. Gegen Paraguay hatte die DFB-Elf im 16. Finale mit 3:4 im Elfmeterschießen verloren. Nach 2018 und 2022 hat Deutschland damit zum 3. Mal in Folge das WM-Achtelfinale nicht erreicht. Wie es mit Bundestrainer Nagelsmann weitergeht, soll in den nächsten Tagen entschieden werden. Weiter ist dagegen Marokko nach einem Sieg im Elfmeterschießen gegen die Niederlande und Brasilien hat gegen Japan das Achtelfinalticket gelöst.
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2: Ja, nochmal schönen guten Morgen. Ich denke mal nach dem WM-Aus gegen Paraguay, da brauchen heute einige so ein bisschen Trost und dafür habe ich genau eben das Richtige, das Beste vom Besten, unsere Hall of Fame mit den 100 schönsten Klassik-Hits, gewählt von Ihnen, unseren Hörern, und vielleicht hilft Ihr Musik so ein bisschen dabei, Niederlagen so ein bisschen leichter zu nehmen. Freuen wir uns jetzt auf die Klassik. Hall of Fame mit Georg Friedrich Händel, mit Camille Saint-Saëns und den Anfang macht Antonín Dvořák. Also Kopf hoch, Musik an und gemeinsam starten wir mit unserer Hall of Fame in diesen wunderschönen Tag, diesen Dienstag.
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2: Ja, so ein Dienstagvormittag fühlt sich doch gleich ein bisschen besser und leichter an, wenn die beste Musik läuft. Und genau dafür gibt es ja jetzt 9 nach 9. 9 Meisterwerke aus unserer Klassikradio Hall of Fame, die Top 100 der schönsten Klassiker, die Sie hier gewählt haben. Und zeigt für mich immer wieder aufs Neue, wie zeitlos eben ganz große Musik ist. Deswegen freuen wir uns jetzt auf Ludwig van Beethoven, auf Percy Grainger, und den Auftakt macht Ralph Vaughan Williams mit seiner wunderbaren Fantasie und Greensleeves, gespielt von The Academy of St. Martin in the Fields. Also hier kommt mal wieder das Beste aus ihrer Hall of Fame.
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So klingt 9 um 9 hier bei Klassik Radio, 9 Meisterwerke. Unsere Hall of Fame, die Sie gewählt haben, zum Abschluss haben wir das Summertime gehört. Ein Titel, der heute wunderbar passt, mit der Hoffnung verbunden, dass es dieser Dienstag mit den Temperaturen etwas gnädiger mit uns meint als die vergangenen Hitzetage. Warten wir es mal ab. Traurig aber wahr, wir wissen es, gegen Paraguay verlor ja gestern Nacht die DFB-Elf nach dem dramatischen Elfmeterschießen. Die WM ist aus und jetzt steht natürlich die Aufarbeitung an. Vor allem, da geht es um die Frage, wie geht es da weiter mit dem Bundestrainer Nagelsmann. Dazu gleich mehr in unseren 10 Uhr Nachrichten.

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2: Im Studio Dirk Justes, guten Tag. Erstmals über 140.000 Tonnen Elektro- und Elektronikgeräte recycelt. USA und Iran schicken Vertreter nach Katar. Elektrogeräte werden in der Schweiz immer häufiger recycelt. Letztes Jahr waren es erstmals über 140.000 Tonnen. Das geht aus dem Fachbericht der Spezialbetriebe Sens E-Recycling und Suico hervor. Gegenüber dem Vorjahr gab es ein Plus von rund 6%. Bei fast allen Gerätekategorien ist demnach ein Zuwachs verzeichnet worden. Durch das Recyceln ist die jährliche Umweltbelastung der Schweiz laut den beiden Unternehmen um rund 1% reduziert worden. Nach den wieder aufgeflammten Kämpfen am Golf wollen die USA und der Iran die Lage offenbar beruhigen. Vertreter beider Länder reisen in den nächsten Tagen nach Katar. Direkte Verhandlungen sind erstmal nicht geplant, heißt es aus Teheran. US-Präsident Trump hatte behauptet, es gebe heute weitere Gespräche über ein Abkommen. Ein Sorgerechtsstreit ist offenbar der Hintergrund der tödlichen Schüsse in Stade in Deutschland. Das Kind des 45-jährigen Verdächtigen war zusammen mit der Mutter in der Jugendeinrichtung untergebracht, in der die Schüsse fielen. Bei den 6 Toten handelt es sich um Mitarbeiter von Jugendhilfe und Jugendamt.
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3: Ja, offiziell verabschieden wir uns sozusagen heute vom Juni. Und das machen wir an diesem Vormittag mit herrlicher Musik von Johann Franz Xaver Starkel und Franz Schubert mit seinem Appromptu in B-Dur. Und ich hoffe, Sie werden heute nicht ganz so sehr ins Schwitzen kommen.
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Johann Franz Kafka Stakel mit der Symphonie Nummer 1, der dritte Satz an diesem Dienstag Vormittag. Und heute ist in vielen Familienbüros und Kantinen natürlich nur ein Thema angesagt, das WM aus der deutschen Mannschaft. Ja, nach dem dramatischen Elfmeterschießen gegen Paraguay ist da der Traum vom Titel geplatzt. Und da wird natürlich heute viel analysiert. Hätte man früher wechseln müssen oder fehlte am Ende ganz einfach das Quäntchen Glück. So bitter das Ausscheiden auch ist, ich finde, das gehört ganz einfach zum Fußball und zum Sport dazu. Niederlagen tun weh, aber sie gehören genauso dazu wie die großen Siege. Dazu gibt es so ein schönes Zitat, finde ich, von Nelson Mandela. Da meinte man, ich verliere nie. Entweder ich gewinne oder ich lerne. Also, das sagt doch alles, oder?

Schönste Filmmusik von Vangelis hier bei Klassikradio am Dienstagvormittag. Hätte ich gleich mal eine gute Nachricht, die kommt nämlich direkt aus dem Obstgarten. Deutschland erwartet die beste Kirschernte seit Jahren. Ja, das Wetter hat da mitgespielt, die Blüten diesmal nicht erfroren. Und ja, jetzt hängen die Äste schwer. Ist doch eine schöne Meldung, wie ich finde. Also bei den alten Nachrichten, die uns sonst immer wieder fordern, da darf man sich auch mal über Kirschen freuen, finde ich. Also jetzt zugreifen, dann bald Kirschkuchen backen, Kirschen nassen oder ganz einfach so am Marktstand stehen und so ein bisschen genießen. Und das ist das Nessun Dorma aus Turandot.

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1: Nochmal schönen Vormittag für Sie. Und das kennen wir. Es gibt ja so Situationen, wenn das Smartphone klingelt. Das nervt einfach. Aber ich habe eine handyfreie Zone für Sie gefunden. Wo man die findet? Nach Henry Purcell und der Musik von Alexander Glasunow.
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festliche Musik an diesem Dienstag hier bei Klassik Radio. Fairy Queen war das von Henry Purcell. Wie halten Sie es eigentlich so im Konzert? Handy aus, nochmal schnell ein Foto gemacht. Also beim Edinburgh International Festival, da gibt es jetzt eine ganz klare Ansage. Lights down, phones off heißt das da. Sobald das Konzert beginnt, da bleiben nämlich die Handys aus. Für die Festivalleiterin und Stargängerin Nicola Benedetti, die möchte ganz einfach, dass sich das Publikum wieder ganz ja, auf den Live-Moment konzentriert. Im vergangenen Jahr wurde dort tatsächlich jedes Kammerkonzert mindestens einmal durch so ein klingelndes oder leuchtendes Handy gestört. Unglaublich. Und ich finde, das ist ein schöner Gedanke, generell mal für 2 Stunden einfach mal nicht erreichbar zu sein. Nur die Musik, der Augenblick und ein voller Konzertsaal. Ich hoffe, das Handy klingelt jetzt auch nicht, wenn wir Mozart spielen. Klarinettenkonzert A-Dur, der 2. Satz.

live over Ansnes hat es gespielt, das Klavierkonzert A-Moll von Robert Schumann hier bei Klassik Radio. Am vergangenen Wochenende war ja Siebenschläfertag, das wissen Sie, die Legende der Siebenschläfer von Ephesos. Und die Bauernregel, die sagt ja, wie das Wetter an Siebenschläfer ist, so bleibt es dann tatsächlich 7 Wochen. Und ausgerechnet diese Bauernregel, ich weiß,

Ich weiß nicht, ob Sie es wussten, gilt unter Meteorologen tatsächlich als eine der zuverlässigsten Bauernregeln. Also für Süddeutschland zum Beispiel, da liegt die Trefferquote bei rund 70%, weil sich Anfang Juli, ja ganz einfach, die Großwetterlage oft tatsächlich für längere Zeit so ein bisschen einpendelt. Also wenn das stimmt, dann dürfen wir uns wahrscheinlich auf einen ziemlich sommerlichen Juli einstellen. Also ich würde vorschlagen, der Sonnenschirm, der bleibt auf jeden Fall aufgespannt und bei mir im Studio läuft sie weiter, die Klimaanlage. Und das ist Felix Mendes und Bartholdy, unser Lobgesang.

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1: Die Hitze der letzten Tage bringt alle zum Schwitzen, auch Winnetou. Wie ich das meine, das werden wir gleich mal besprechen. Das machen wir nach der herrlichen Musik von Händel. Die Ouvertüre aus Orlando habe ich dabei. Und jetzt lassen wir die Nymphen tanzen. Tanz der Nymphen aus dem Sturm von Sibelius.
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Sind doch auch die richtigen Sommerklänge für diesen Dienstagvormittag. Finden Sie nicht auch? Das war Händel mit Ouvertüre aus Orlando. Er war auch mein Held der Kindheit. Ich spreche von Winnetou. Jetzt galoppiert er ja wieder durch die Karl-May-Spiele, Bad Segeberg und das bei Rekordtemperaturen. Selbst Winnetou-Darsteller Alexander Klavs scherzte nach der Premiere am Wochenende, er brauche jetzt erstmal 3 Tage in der Eistonne. Gespielt hat er natürlich trotzdem. Im klassischen Winnetou-Kostüm habe ich gesehen. Also Badehose war dann noch keine Option für Winnetou. Über 7000 Zuschauer waren dabei und haben gezeigt, also für Winnetou nimmt man selbst so einen heißen Sommerabend gerne in Kauf. So viele Erinnerungen. Winnetou, ja, der begleitet uns ein Leben lang vom Kinderzimmer bis in die Freilichtbühne. Und auch hier bei Klassikradio, hier legendäre Filmmusik von natürlich Martin Böttcher.

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0: ein italienischer Sommer mit seiner Musik. Die italienische, seine Sinfonie Nummer 4 von Felix Mendelssohn Bartholdy über Klassik gerade. Tatsächlich ist schon wieder heute der letzte Tag im Juni, Halbzeit im Jahr 2026. Vielleicht so, ja, Zeit für so eine kleine Mini-Bilanz, ne? Also vielleicht war da im Juni schöner Urlaubstag, besonderes Konzert, so zum Wiedersehen mit dem ein oder anderen Menschen. Was war bei Ihnen angesagt?
1: Fahrradtouren machen, wandern gehen. Das war so mein Highlight.
2: Motorradtour mit Kumpels.
3: Ja, meine Liebe zu finden.
4: Deutschland 7:1, oder? Und das warme Wetter jetzt.
3: Am See sein.
5: Wir kommen gerade von der Hochzeit von meinem besten Freund. Das war eigentlich schon so mein Highlight.
6: Dass ich 3 Wochen in Bali war.
0: Also jede Menge Highlights im Juni und jetzt kommt der Juli. Sommerferien, Festivals, lange Abende und hoffentlich auch dann wieder schöne Erlebnisse. Und hoffentlich auch mit unserer Musik. Das ist New Classics von Alexis French, Dreamland.

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2: Ja, jetzt so um 11:30, langsam aber sicher Richtung Mittagspause, vielleicht jetzt schon. Einmal kurz durchatmen und sich ein bisschen Zeit lassen, denn auch heute soll es ja wieder in vielen Regionen im Klassikradioland wieder ein bisschen wärmer werden. Und vielleicht hilft uns ja unsere Musik da so ein bisschen weiter. Hier ist das Violinkonzert zum Beispiel von Mozart oder das Thema aus den Haydn-Variationen, wunderschön zusammengestellt von Johannes Brahms.
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dieses Violinkonzert von Mozart hier bei Klassik Radio. Heute scheinbar gibt es nur ein Thema, Fußball, Fußball, Fußball. Würde mich mal interessieren, wie verarbeiten Sie das WM aus der deutschen Mannschaft? Wird heute noch analysiert, diskutiert, vielleicht auch ein bisschen geschimpft? Oder sagen Sie, ach, Fußball, Krone richten, aufstehen, ganz einfach weitermachen? Also Ihre Meinung können Sie mir auch gerne mitteilen. WhatsApp-Nachricht oder WhatsApp-Sprachnachricht an 0821 50 70 50 70. Also ich sehe es so ein bisschen positiv, so ein bisschen kann man was Positives rausziehen. Also ich muss mir nicht mehr die Nächte um die Ohren schlagen.

unverkennbar. Der Klang Herr der Ringe von Howard Shaw hier bei Klassik Radio. Ja, jetzt geht's dann wieder Richtung Mittagstemperatur. Ist ja schon bemerkenswert, dass wir eine Rekordhitze schon Ende Juni erlebt haben. Normalerweise gilt hier der Juli als heißester Monat des Jahres. Und diesmal, ja, da sind sich die Experten sicher, hat der Sommer eben ganz einfach schon früher mehr oder minder in die Bresche gesprungen, hat Vollgas gegeben. Was wir daraus machen, auch heute würde ich vorschlagen, viel trinken, Schatten suchen und gerade ältere Menschen und Nachbarn so ein bisschen im Blick behalten. Der Sommer geht also weiter. Und das mit unserer Musik. Peter Tschaikowski, Aurora und der Prinz aus Dornröschen. Und davor habe ich Karl Philipp Emanuel Bach mit seiner Sinfonie in C-Dur.

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2: Ich hoffe, Sie können zwischendrin immer mal wieder ein bisschen genießen. Diesen Dienstag, auch am Mittag, trotz der Temperaturen. Und das machen wir jetzt mit den Klängen von Johann Baptist von Hall, seine Sinfonie G-Moll. Und jetzt lassen wir uns ganz einfach tragen auf Flügeln des Gesanges von Felix Mendelssohn-Bartholdy.
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großen Klang, diese Sinfonie in G-Moll, der Ersatz von Johann Baptist van Hallie über Klassik Radio. Ja, jetzt kommt der Juli und wenn Sie in den kommenden warmen Julinächten nach draußen gehen, da lohnt sich mal wieder so der Blick nach oben. Sie wissen ja, ich bin ja so ein Sternengucker und am Abend strahlt dann so die Venus, besonders hell heißt es, und hoch im Süden leuchtet das berühmte Sommerdreieck. Und dann schauen Sie mal so Richtung Süden, da entdecken Sie nämlich das Sternbild Schütze. Und genau dort befindet sich ja auch das Zentrum unserer Milchstraße, muss man sich vorstellen, rund 26.000 Lichtjahre von uns entfernt. Aber trotzdem strahlt es hier auf der Erde. Na, da sieht man es mal wieder, die schönsten Sommernächte finden eben nicht nur bei uns auf der Erde statt, sondern eben auch über unseren Köpfen. Und jetzt habe ich für Sie beste Streaming-Hits von Brian Taylor, Yellowstone, und davor das himmlische Hafenkonzert. Ja, sind wir wieder mit dem Blick nach oben, der erste Satz von Händel.

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Ich weiß ja nicht, wie Ihre Nacht gewesen ist. Also bei mir war es ziemlich unruhig vergangene Nacht, lag ausnahmsweise nicht an der Hitze. Das hat bei mir ganz schön gedonnert, geblitzt, geregnet. Also manche Orte sind ja teilweise im Klassik-Radioland auch Keller vollgelaufen, Bäume umgestürzt, Feuerwehren war da die ganze Nacht im Einsatz. Und deshalb an dieser Stelle auch nochmal ein herzliches Dankeschön an alle Einsatzkräfte, die dafür gesorgt haben, dass wir heute halbwegs normal in den Tag starten konnten. Und ich hoffe, Sie sind natürlich schon längst gut im Tag gelandet. Hab jetzt für Sie die spanische Romanze und die Moldau von Bedřich Smetana hier bei Klassikradio.

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1: Da bin ich mal gespannt. Also heute Abend, da können wir eine übergroße Erdbeere leuchten sehen. Welche Erdbeere, das klären wir nach dem herrlichen brandenburgischen Konzert von Johann Sebastian Bach. Und davor geht's in die Highlands mit dem Scottish Dance von Mark Malcolm Arnold.
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Das können wir heute Abend auch sehen, da oben, den Erdbeermond. Also der Name erinnert an die Zeit der Erdbeerernte und direkt nach seinem Aufgang, da wirkt dieser Vollmond besonders groß, ist allerdings die sogenannte Mondtäuschung. Unser Gehirn vergleicht den Mond nämlich mit Bäumen, Häusern, Kirchtürmen und lässt dadurch den Mond so ein bisschen größer erscheinen. Und der Erdbeermond, ist der wirklich rot? Nein, der Name, der hat nichts mit der Farbe zu tun. Der Mond kann beim Aufgang zwar orange, goldgelb, manchmal auch rötlich erscheinen, aber das liegt an der Erdatmosphäre. Und wenn der Mond dann tief über dem Horizont steht, ja, da werden so blauliche Lichtanteile wesentlich stärker gestreut und übrig bleiben dann eben die wärmeren Farbtöne. Also auch heute Abend ruhig mal nach oben schauen und die große Erdbeere da am Himmel bewundern. Und das ist Muzio Clementi mit der Sinfonie B-Dur.

Das war der Walzer von Peter Tschaikowski aus seiner Streicherserenade. Und jetzt habe ich wieder feinste Filmmusik an diesem Dienstagmittag für Sie. Gleichzeitig auch verbunden mit einem persönlichen Tipp. Das wissen Sie, ab Oktober, da gehen wir wieder auf Tour. 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Und Sie wissen ja, wer früher bucht, hat meistens dann auch wirklich die beste Plätze. Und ich freue mich jetzt schon auf diese unvergesslichen Abende, die da kommen werden, gemeinsam natürlich mit unserem Klassik-Radio-Orchester unter Leitung von Pete Harrison. Und dann werden wir Musik haben wie diese hier, Musik zu Braveheart von James Horner. Gab es ja sogar eine Oscar-Nominierung. Also das ist großes Kino jetzt wieder für die Ohren.

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1: Ich hoffe, Sie haben eine angenehme Mittagszeit. Von David Garrett gibt es ein neues Album, leider erst im Herbst, aber jetzt kommt die gute Nachricht. Wir von Klassikradio, wir können da exklusiv jetzt schon reinhören. Machen wir nach Arcangelo Corelli und nach der Musik von Franz Schubert die herrliche Symphonie Nummer 3, der zweite Satz.
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0: das Concerto Grosso in D-Dur, vierter Satz von Corelli hier bei Klassikradio. Es gibt ja Melodien, die erkennt man ja so direkt nach den ersten paar Tönen. Das ist typisch für die Klassik auch. Und trotzdem schaffen es manche Musiker, ihnen nochmal so eine ganz neue Farbe zu geben. Ich finde, genau das macht immer wieder David Garrett. Diesmal jetzt auch auf seinem neuen Album. Immortal heißt das, erscheint erst im Oktober. Immortal bedeutet ja so viel wie unsterblich. Und die Idee des Albums, ja, eben unsterbliche, zeitlose Werke, also die größten Klassik-Hits überhaupt, auf ein Album zu bekommen. Und einen Vorgeschmack gibt es jetzt schon exklusiv hier bei Klassikradio. Eine wirkliche Klassikperle, kann man sagen, nämlich von ihm gespielt Nessun Dorma. Haben wir mal nachgefragt, David, was hat dich denn daran so gereizt?
1: Nessun Dorma ist ein Stück, was es als Arrangement vorher noch nie für Geige gegeben hat. Fand ich sehr spannend, dass sich da noch keiner mit beschäftigt hat, weil es doch so ein tolles Stück auch melodisch ist fürs Instrument. Ist natürlich auch am Anfang eher so ein etwas rezitativer Part, den irgendwie schön auf die Geige umzuschreiben, nicht nur sozusagen die Melodiestimme zu nehmen, sondern da auch ein bisschen die Harmonien mit Akkorden mit reinzubauen. Ich gehe da immer mit spitzer Feder an sowas ran und versuche das nicht nur musikalisch schön zu machen, sondern natürlich auch geigerisch spannend.
0: Also, dann sind wir mal sehr gespannt, wie das jetzt klingen wird.

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habe jetzt für unseren Mittag hier bei Klassik gerade das Cembalo-Konzert von Bach. Und das sollte man wissen, das Cembalo war ja zur Zeit von Bach sowas wie der Star unter den Tasteninstrumenten. Also anders als beim Klavier, da wurden die Saiten im Cembalo nicht mit kleinen Hämmerchen angeschlagen, sondern so mit Federkielen gezupft. Und deshalb klingt es so hell, so brillant, unverwechselbar. Und genau dieses berühmte Cembalo-Konzert, das zeigt mal wieder, wie zeitlos Bachs Musik gewesen ist bis heute. Denn sie funktioniert nicht nur auf dem Cembalo, sondern natürlich wunderbar auf anderen Instrumenten, zum Beispiel auf der Oboe. Albrecht Mayer jetzt eben mit dem ersten Satz aus dem Cembalo-Konzert und ich finde ein Meisterwerk, das da wieder durch sein Spiel neu zum Leben erweckt wird.

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1: Ja, am besten jetzt wieder ab, schattiges Plätzchen, am besten in die Hängematte und ganz einfach unsere Musik genießen. Wir probieren es mal zumindest gedanklich. Hab jetzt wirklich wunderschöne Sommerklassik von Händel mit der Wassermusik-Suite. Da können wir so richtig erfrischen. Wir haben das herrliche, lockerleichte Flötenkonzert von Mozart. Und hier kommt der Zauberstab der Jugend von Edward Elgar.
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0: die Metamorphosen waren das von Steve Hackett am Mittag hier bei Klassik Radio. Und ich habe eine gute Nachricht für Sie. Also nach dem WM-Aus der deutschen Nationalmannschaft gestern gegen Paraguay, unser Startunor Rolando Villazón, er verspricht heute Abend garantiert nicht über diesen Fußballabend und das Spiel zu analysieren.
1: Hola, hola, hola. Ja, heute werde ich nicht über Fußball reden. Oh, ich bin noch böse. Ah, das war ein Tor. Heute geht es um meinen Mozart und wie er bis heute für Überraschungen sorgt. Und tararam, ich erzähle euch, liebe Zuhörerinnen und Zuhörer, von dem allerersten Autogramm, das ich in meiner Karriere gegeben habe. Kann ich mich erinnern oder nicht? Das erfahrt ihr heute Abend ab 19 Uhr und natürlich wunderbare klassische Musik. Bis dann!
0: Wir freuen uns auf Rolando Villazón heute Abend exklusiv bei Klassik Radio. Garantiert ohne Fußball. Na, das ist doch mal ein Versprechen. Und ich habe für Sie jetzt noch Mozart, die Ouvertüre aus der Zauberflöte, und Gabriel Fauré, seine Pavane in Fismol. Und dann viel Spaß mit meiner Kollegin Alexandra Berger, die ist dann ab 14 Uhr für Sie da.

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1: Ja, einen schönen Nachmittag wünsche ich Ihnen an diesem Dienstag. Und ja, muss man nichts mehr sagen, oder? Eher heute die Frage stellen, sollen wir noch über Fußball reden? Und das WM aus der deutschen Nationalmannschaft, also puh. Ganz ehrlich, ich lasse es lieber. Stattdessen sprechen wir über das Heiraten und einen spektakulären Heiratsantrag und was vor allem Tennisass Novak Djokovic damit zu tun hat. Die ganze Geschichte gibt's in gut 20 Minuten und für Sie jetzt einen schönen Nachmittag mit Camille Saint-Saëns und dem Schwan aus dem Karneval der Tiere.
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das die Musik vom Briten William Boyce hier bei uns bei Klassikradio am Dienstagnachmittag. Ja, Großbritannien ist ja noch mit dabei bei der WM 2026. Deutschland, ja, wissen wir alle, hat jetzt wieder mitbekommen, die deutsche Nationalmannschaft ist raus. Klassikradio in Österreich und die Schweiz, sie sind noch drin. Ganz, ganz liebe Grüße an dieser Stelle an Sie und da werden weiter die Daumen gedrückt. Und ja, ganz ehrlich, also ich lasse jetzt mal noch weiter auf dem Aus drauf rumzuhacken. Das machen schon genügend andere. Aber was mich gestern Abend wirklich sehr genervt hat, das war die Tatsache, wie schon diese negativen Vibes von Fußballkommentatoren so ein ganzes Spiel irgendwie auch zunichte machen können und dazu irgendwie auch beitragen, dass so dieser Gemeinschaftsflow, wenn man zusammen auch WM-Spiele anschaut, irgendwie, dass die zunichte, also so madig gemacht werden. Naja, also nach der zweiten Halbzeit sind mein Mann und ich dann ins Bett gegangen, weil die Müdigkeit auch zu groß war und ich habe dann nachts immer mal, wenn ich kurz aufgewacht bin, nach einem Hubkonzert die Ohren aufgehalten. Aber naja, blieb dann eher aus und dann war mir auch klar, schade, wir haben es scheinbar nicht geschafft. Wir begleiten Sie weiter mit wundervollen Klängen und es muss jetzt einfach ein bisschen Gras im wahrsten Sinne des Wortes über die Sache wahrscheinlich wachsen. Da werden wahrscheinlich auch im Hintergrund Entscheidungen getroffen. Wir lassen uns überraschen. Und wir sind weiter an Ihrer Seite mit wundervollen Klängen jetzt von Oyston Sayvak und White Wings.

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Klassik gerade mit wundervollen Klängen, die Pastoral von Lars-Erik Larsson um 14 Uhr und gleich 15 Minuten haben wir es. Ja, der heilige Rasen ruft wieder, nein, es geht nicht um Fußball, es geht um Wimbledon. Denn noch bis zum 12. Juli steht London wieder ganz im Zeichen des Tennissports. Und da ist jetzt was ganz Nettes passiert. Tennisass Novak Djokovic, der wurde nämlich Zeuge eines Heiratsantrags, nachdem er den ersten Satz gegen den Chinesen Wei Ming gewonnen hatte, nutzte ein Mann einfach im Publikum die Gelegenheit, um seiner Freundin einen Heiratsantrag zu machen. Ja, und Djokovic hat sich dann spontan eingeschaltet, hat so eine Herzgeste in Richtung des Paares gemacht und dann beide Daumen nach oben gestreckt. Und dann rief er noch dazu, ich möchte aber auch eine Einladung zur Hochzeit. Daraufhin hat das Paar dann gelacht, ebenfalls beide Daumen in seine Richtung zurückgestreckt. Und ja, da bin ich mal gespannt, ob dann eine Hochzeitseinladung reinflattert. Kann ich mir übrigens auch ganz nett vorstellen, wenn man sich im Bekanntenkreis unterhält. Und wer war bei eurer Hochzeit so alles dabei? Och, naja, Novak Djokovic. So, und für alle, die demnächst auch heiraten oder Hochzeitstag haben, vielleicht sogar heute, der 30.06., hier ist ihr Song.

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1: Kurz nach 3:30 haben wir es. Schönen Nachmittag. Ich nehme Sie gleich mit in den gut klimatisierten Kinosaal. Das hat mit Filmmusik zu tun von John Barry. Außerdem haben wir Antonin Dvorak mit dabei und starten mit Phyllis Sowande in diesen Dienstagnachmittag.
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Das war das Trompetenkonzert in E-Dur, der zweite Satz von Johann Nepomuk Hummel hier bei uns bei Klassikradio. Musik von einem Österreicher an diesem Dienstagnachmittag, dem 30. Juni. Wir bleiben auch in Österreich. Es geht ins wunderschöne Salzburg. Da will die Stadt Salzburg den innerstädtischen Verkehr jetzt ab morgen, also im Juli und im August, durch strengere Zufahrtsregeln verringern. Also Tagestouristen, die dürfen den Kern des Zentrums nicht mehr mit dem Auto anfahren, so heißt es. Stattdessen sollen große Parkplätze am Stadtrand genutzt werden. Anlass der Regelung ist jetzt ja der regelmäßige innerstädtische Stau, und vom Fahrverbot ausgenommen sind Fahrzeuge mit dem Kennzeichen aus der Stadt Salzburg, der Umgebung oder auch dem Landkreis Berchtesgaden. Also ausgenommen sind außerdem auch Fahrzeuge, die das Ziel- und den Quellverkehr im Zusammenhang mit der Berufsausübung, der Wirtschaft oder der Versorgung oder Hotels natürlich auch da beansprucht werden. Also schauen wir mal, wie lange sich das bewährt. Die nächsten 2 Monate, wenn das sich erfolgreich erweist, dann könnte es möglicherweise auch verlängert werden. Allen unterwegs, die uns vielleicht jetzt gerade im Auto hören, wünschen wir eine gute und eine sichere Fahrt mit Antonin Dvořák und seinen romantischen Stücken.

Wundervolle Filmklänge aus Freigeboren. Das war das Thema des Films von Komponist John Barry hier bei uns bei Klassik Radio. Gleich 3:10 und die schönste Filmmusik natürlich live zu genießen. Das ist einfach einmalig. Und da gibt es natürlich die große Nacht der Filmmusik bei uns bei Klassik Radio. 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
1: Ja, kurz nach drei. Einen schönen Nachmittag wünsche ich Ihnen an diesem Dienstag. Vielleicht hat der Chef ja spontan eine Eisrunde spendiert. Oder liebe Chefs, vielleicht ist das ja jetzt die Idee, dass Sie das umsetzen könnten. Wie auch immer. Genießen Sie es, genießen Sie auch die Sommerzeit an diesem 30. Juni mit dabei. Schönste Klassik von Johann Sebastian Bach. Und hier ist Edward Grieg aus der Pergün-Suite. Anni Drashtanz.
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Das war die Sonate für Flöte in S-Dur von Johann Sebastian Bach und eben gehörte Albrecht Mayer an der Oboe. Einen schönen Nachmittag wünsche ich Ihnen. 15 Uhr und gleich 7 Minuten an diesem Dienstag. Sommerzeit, Open-Air-Zeit und Kinozeit. Und seit letzten Donnerstag haben sie wieder gestartet. Die beliebten Filmnächte am Elbufer in Dresden mit der ganz, ganz tollen Botschaft, habe ich gerade gelesen, dass entgegen der ganzen Ticketpreise, also im Rest ist ja überall alles teurer geworden, aber Dresden hat da ein Zeichen gesetzt und hat gesagt, nein, wir werden die Ticketpreise nicht erhöhen. Im Gegenteil, wir gehen sogar ein bisschen runter mit den Preisen. Das finde ich mal ein tolles Statement. Schöne Grüße an dieser Stelle nach Dresden. Genießen Sie die Filmnächte am wunderschönen, ja, malerischen Elbufer und die wunderschöne Altstadtkulisse dann im Hintergrund. Und Filmmusik, die habe ich jetzt auch mit dabei von Michael Giacchino, die Suite aus Jurassic World.

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ist die musikalische Hängematte, in die man sich einfach mal so hineinfallen lassen kann. Also für mich ist das auf jeden Fall Jean Sibelius Andante Festivo hier bei Klassik Radio um 14 Minuten nach 3. Einen schönen Nachmittag wünsche ich Ihnen, einen schönen Dienstag. Weiter mit wundervoller Klassik, gleich das Clair de Lune von Claude Debussy und hier ist das Trompetenkonzert von Telemann.

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2: Ja, italienisch klingt diese halbe Stunde jetzt mit den New Classics von Ludovico Einaudi. Die Veniere habe ich mit dabei. Domenico Cimarosa mit dem Konzert für zwei Flöten. Und mit der italienischen starten wir auch rein um kurz nach halb vier. Die Sinfonie Nummer 4 von Felix Mendelssohn-Bartholdy.
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derzeit unterwegs auf Tournee durch Deutschland, Ludovico Einaudi und Die Venire um 15.40 Uhr. Das sind die New Classics hier bei uns bei Klassikradio. Genau das Richtige, vielleicht für die Restarbeiten an diesem Dienstagnachmittag. Und wir bleiben in Italien. Es gibt Musik von Domenico Cimarosa. Sein Konzert für zwei Flöten.

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0: 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Und jetzt die Nachrichten.
2: Im Studio Colin Mock, guten Tag. Gründer von Swiss Space Systems muss ins Gefängnis. USA und Iran schicken Vertreter nach Katar. Der Traum vom Schweizer Weltraumprojekt ist in einer langen Gefängnisstrafe geendet. Das Freiburger Wirtschaftsstrafgericht hat Pascal Jaussi zu 5,5 Jahren Haft verurteilt. Der Gründer von Swiss Space Systems wurde unter anderem wegen Betrugs, Veruntreuung und Urkundenfälschung schuldig gesprochen. Laut Gericht wollte er den Konkurs seiner Firma mit einem inszenierten Brandanschlag vertuschen. 2017 ging das Unternehmen pleite. Nach den wieder aufgeflammten Kämpfen wollen die USA und der Iran die Lage offenbar beruhigen. Vertreter beider Länder reisen in den nächsten Tagen nach Katar. Direkte Verhandlungen sind erstmal nicht geplant, heißt es aus Teheran. US-Präsident Trump hatte behauptet, es gebe heute weitere Gespräche über ein Abkommen. Frankreich will der Welle an Wegwerfmode den Kampf ansagen. Das Parlament hat ein Werbeverbot für Fast Fashion beschlossen. Außerdem soll es Strafzahlungen geben, wenn Marken ihre Klamotten so billig anbieten, dass sich eine Reparatur nicht lohnt. Bedenken gibt's noch, ob das Ganze auch mit EU-Recht vereinbar ist.
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3: Ja, einen wunderschönen Nachmittag wünsche ich Ihnen. Das ist ganz neu bei uns bei Klassikradio. Wir servieren Ihnen ab sofort immer um 4 die Creme de la Creme der Klassik. Meisterwerke, die Sie alle in unserer Hall of Fame ja gewählt haben. Die 100 schönsten Melodien aller Zeiten. Und da habe ich natürlich Wolfgang Amadeus Mozart für Sie mit dabei. Die kleine Nachtmusik. Dann können Sie sich auf Puccini freuen. Es geht zu Tosca auf die Opernbühne. Und jetzt Bühne frei für dieses Traumstück. Das Ave Maria von Schubert. 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

Mit Klassikradio wird der Tag zur gewöhnlich persönlichen Opernbühne. Schönen Nachmittag mit Puccini, das war Visi d'arte, Visi d'amore aus der Oper Tosca. Und dieses Stück haben Sie mit hineingewählt in unsere Hall of Fame, die schönsten Klassiker. Und das waren Sie wieder, die 4 um 4 aus Ihrer ganz persönlichen Playlist. Auch morgen wieder ab 16 Uhr. Und weiter geht's mit Filmmusik von John Williams aus Harry Potter und die Kammer des Schreckens.

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1: Wunderschöne Klassik haben wir gleich mit dabei. Antonio Vivaldi, Ennio Morricone mit der wunderbaren Filmmusik und mein lieber Kollege Rolando Villason beantwortet wieder Ihre Fragen. Schicken Sie mir einfach eine Sprachnachricht oder eine ganz normale WhatsApp-Nachricht an die 0821 50 70 50 70 und über eine sehr interessante Frage, da sind wir kürzlich drüber gestolpert, die habe ich gleich nochmal für Sie dabei in gut 7 Minuten.
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0: Klassik Radio mit Tommaso Albinonis Oboenkonzert in dem Moll. Einen schönen Nachmittag wünschen wir Ihnen um 16 Uhr und gleich 39. Sie fragen, er antwortet. Startenor Rolando Villason, der hat hier bei Klassik Radio seine eigene Radioshow. Immer ab 19 Uhr gibt's Klassik Radio Furioso und Sie haben exklusiv die Möglichkeit, ihm Fragen zu stellen. Und Ursula Knecht aus Dessau wollte kürzlich wissen, wenn Rolando eine Superkraft haben könnte, welche das dann wäre.
1: Also, ich glaube, fast für jeder Fliegen ist so etwas magisch. Ich glaube, Fliegen und dann, Feuer rausbringen. Also, so gibt es von dem Vier Fantastik eine, die verwandelt sich ins Feuer und kann fliegen. Das wäre wunderbar. Aber das auf der Bühne, das würde ein bisschen gefährlich sein. So, nicht auf der Bühne, bitte. Nur in meine Träume.
0: Das kann ich mir vorstellen. Also ich würde mich, glaube ich, so fürs Beamen entscheiden. Also einfach mal schnell flugs woanders hin fliegen oder mal kurz irgendwie woanders in den Urlaub hinfliegen. Das wäre so eine tolle Superkraft. Heute Abend ab 19 Uhr gibt es Rolando Villason wieder bei uns bei Klassik Radio. Sie können ihm weiter Ihre Fragen stellen. Einfach vielleicht auch eine Sprachnachricht schicken an die 0821 50 70 70.

wundervolle Opernklänge aus Rosalka. Das war das Lied an den Mond von Antonín Dvořák in der Cello-Version, gehört vom wunderbaren Gauthier Capuçon am Cello. Ja, einen schönen Nachmittag wünsche ich Ihnen. Rein geht's vielleicht schon bei Ihnen in einen frühen Feierabend. Gleich haben wir 17 Uhr mit dabei. Wunderbare Musik und vor allem wunderbare Filmmusik. Auf die können Sie sich jetzt freuen. Ennio Morricone ist am Start mit den wunderbaren Klängen aus Es war einmal in Amerika.

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1: Im Studio Colin Mock, guten Tag. Gründer von Swiss Space Systems muss ins Gefängnis. Zehntausende Gebäude bei Erdbeben in Venezuela zerstört. Der Traum vom Schweizer Weltraumprojekt ist in einer langen Gefängnisstrafe geendet. Das Freiburger Wirtschaftsstrafgericht hat Pascal Jaussi zu 5,5 Jahren Haft verurteilt. Der Gründer von Swiss Space Systems wurde unter anderem wegen Betrugs, Veruntreuung und Urkundenfälschung schuldig gesprochen. Laut Gericht wollte er den Konkurs seiner Firma mit einem inszenierten Brandanschlag vertuschen. 2017 ging das Unternehmen pleite. Bei dem verheerenden Erdbeben in Venezuela sind wohl rund 58.000 Gebäude zerstört worden. Davon geht die NASA nach Auswertung von Satellitenbildern aus. Mindestens 1.700 Menschen sind bei dem Beben vergangene Woche getötet worden. Zehntausende werden noch vermisst. Der Deutschen Bahn droht auf den Fernverkehrsstrecken in Deutschland mehr Konkurrenz. Die Bundesnetzagentur hat entschieden, dass etwa dem italienischen Konkurrenten Italo Platz gemacht werden muss. Die Italiener wollen ab 2028 unter anderem Verbindungen zwischen München und Berlin anbieten.
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2: Schöne Grüße nach Leipzig. Da bereiten sich die Klassikfans und die Picknickfans und überhaupt die Genießerinnen und Genießer unter Ihnen schon mal auf den Freitag und den Samstag vor, was es dort Wunderschönes zu erleben gibt. Darüber sprechen wir in gut 10 Minuten und haben für Sie Vivaldi am Start und Edward McDowell. Hier ist Tour Wild Rose.
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0: gewaltige Klänge, große Klassik, das Concerto Grosso Nummer 11 von Antonio Vivaldi hier bei Klassikradio an diesem Dienstagnachmittag. Ab 19 Uhr ist er wieder hier im Start im Studio, mein lieber Kollege und Startenor Rolando Villason. Und wir blicken schon mal so ein bisschen rauf, was du später in deiner Sendung dabei hast, Rolando.
1: Hola, hola, hola. Ja, heute werde ich nicht über Fußball reden. Oh, ich bin noch böse. Ja. Ah, das war ein Tor. Heute geht es um meinen Mozart und wie er bis heute für Überraschungen sorgt. Und tararam, ich erzähle euch, liebe Zuhörerinnen und Zuhörer, von dem allerersten Autogramm, das ich in meiner Karriere gegeben habe. Mm. Kann ich mich erinnern oder nicht? Das erfahrt ihr heute Abend ab 19 Uhr. Und natürlich wunderbare klassische Musik. Bis dann!

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Schumanns Rheinische war das, der zweite Satz daraus, hier bei Klassikradio gespielt vom Gewandhausorchester Leipzig. So, und das Gewandhausorchester Leipzig, das können Sie auch genießen am kommenden Freitag und Samstag. Die Leipzigerinnen und Leipziger, die freuen sich schon auf dieses Wochenende, denn das Gewandhausorchester lädt alle Bürgerinnen und Bürger zum Ende der Konzertsaison ins Leipziger Rosental ein. Klassik erleben ist ein Geschenk, mit dem sich das Gewandhausorchester für die Treue der Konzertgäste bedankt und den Sommer und die Spielpause einläutet. Also jetzt vielleicht schon mal in Gedanken den Picknickkorb bereitstellen und vielleicht schon mal den Inhalt auch sich durchdenken, was man da am Freitag und Samstag alles Schönes mit hinnehmen könnte. Mit dabei natürlich wunderbare Klassik und ihn genießen wir jetzt, das quasi auch schon ja das Einläuten des Feierabends, oder? Finde ich, könnte man so machen. Das Prälude aus dem Te Deum von Marc-Antoine Charpentier.

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1: Ja, Sommerzeit, Open-Air-Zeit, ob Konzerte oder Kino, überall ist was los im Klassikradioland Deutschland, Österreich und der Schweiz. Und da wird so ein ganz normaler Feierabend jetzt im Sommer zu einem echten Highlight. Und gleich habe ich für Sie traumhafte Filmmusik dabei in der Viertelstunde. Und zunächst starten wir mit dem ungarischen Tanz Nummer 11 von Brahms um kurz nach 5:30. Schönen Abend für Sie.
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Da muss oder darf jeder Klavierschüler auch mal durch die Alaturka aus der Klaviersonate Nummer 11 von Wolfgang Amadeus Mozart hier bei uns bei Klassikradio. Und in einer Region, da können Sie Mozart ja auch selbst spielen, und zwar indem Sie einfach Auto fahren. In der Türkei zum Beispiel. Das türkische Verkehrsministerium hat auf einer Autobahn in der Nähe von Ankara Rillen in den Asphalt fräsen lassen. Und wenn man die überfährt, diese sogenannte Musical Road mit exakt 120 Stundenkilometer, dann bringen die Vibrationen der Reifen das Rondo alla Turca zum Klingen. Das ist nicht nur ein akustisches Erlebnis, sondern soll natürlich auch die Autofahrer dazu animieren, sich auch an das Tempolimit zu halten. Also ein kleiner Reminder jetzt auch an Sie, falls Sie uns im Auto gerade hören, mal einen kurzen Tachocheck und dann gut und sicher ankommen. Mit Klassikradio garantiert. Hier ist Weiß Sentimental von Tschaikowski.

Das war das Thema aus dem Film Tatsächlich Liebe mit der Filmmusik von Greg Armstrong. Und falls das für Sie jetzt so ja, der absolute Vorweihnachts- und Weihnachtsfilm ist, na, dann war das vielleicht so die kleine musikalische Abkühlung. Schönen Dienstagabend, hier ist Klassikradio mit wundervollen Klängen. Begleiten wir Sie in Richtung Feierabend. George Gershwin habe ich gleich noch mit dabei mit der Rhapsody in Blue. Und hier ist das Allegro in G-Dur von Fiocco.

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2: Im Studio Colin Mock, guten Abend. Gründer von Swiss Space Systems muss ins Gefängnis. Zehntausende Gebäude bei Erdbeben in Venezuela zerstört. Der Traum vom Schweizer Weltraumprojekt ist in einer langen Gefängnisstrafe geendet. Das Freiburger Wirtschaftsstrafgericht hat Pascal Jaussi zu 5,5 Jahren Haft verurteilt. Der Gründer von Swiss Space Systems wurde unter anderem wegen Betrugs, Veruntreuung und Urkundenfälschung schuldig gesprochen. Laut Gericht wollte er den Konkurs seiner Firma mit einem inszenierten Brandanschlag vertuschen. 2017 ging das Unternehmen pleite. Bei dem verheerenden Erdbeben in Venezuela sind wohl rund 58.000 Gebäude zerstört worden. Davon geht die NASA nach Auswertung von Satellitenbildern aus. Mindestens 1.700 Menschen sind bei dem Beben vergangene Woche getötet worden. Zehntausende werden noch vermisst. Frankreich will der Welle an Wegwerfmode den Kampf ansagen. Das Parlament hat ein Werbeverbot für Fast Fashion beschlossen. Außerdem soll es Strafzahlungen geben, wenn Marken ihre Klamotten so billig anbieten, dass sich eine Reparatur nicht lohnt. Bedenken gibt's noch, ob das Ganze auch mit EU-Recht vereinbar ist.
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3: Crossover-Geiger David Garrett, der bewegt sich seit Jahrzehnten so zwischen Klassik und zwischen Pop. Derzeit ist er auf großer Stadiontournee unterwegs und hat sich Zeit genommen für ein Interview. Sein aktuelles Album Immortal, das erscheint im Oktober, aber wir haben ihn exklusiv getroffen. Und wie er auf die Idee zum Album kam und was ihm beim Arrangieren wichtig ist, das hat er uns erzählt. Die Antworten gibt's in gut 10 Minuten und hier ist Schostakowitsch.
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war das Flötenkonzert in G-Dur von Antonio Casimir Cattelieri. Hier ist Klassikradio an diesem 30.06. Schönen Dienstagabend wünsche ich Ihnen. Der letzte Tag im Juni ist auch so ein schönes Datum, finde ich irgendwie, der 30.06. Traditionell könnte man da vielleicht noch so einen Halbjahrescheck machen. Können Sie sich heute Abend ja vielleicht mal auf die Terrasse setzen und das auch gerne mal aufschreiben, so was in diesem ersten Halbjahr 2026 gut war. Was Sie sich vorgenommen haben, vielleicht zum Januar, Februar, was Sie dann jetzt vielleicht auch umgesetzt haben und für all diejenigen, die jetzt so ein bisschen rückblickend sagen, oh, habe ich ja noch gar nicht so viel geschafft. Das Gute ist, wir haben ja noch ein halbes Jahr vor uns und da können Sie auch die Vorsätze jetzt noch reinschreiben und dann bin ich gespannt, was dann beim Jahresrückblick dabei rauskommt.

0: Wunderbare Filmmusik aus Poltergeist von Komponist Jerry Goldsmith. Hier ist Klassikradio am Dienstagabend und Sie kennen das ja bestimmt. Es gibt so Melodien, Klänge, an denen man schon beim ersten Ton erkennt, ah ja klar, das ist XY-Titel. Werke werden ja vielfach interpretiert, arrangiert und trotzdem schaffen es viele Musikerinnen und Musiker, ihnen nochmal so eine ganz neue, eine eigene Farbe zu verleihen. Und genau das macht David Garrett jetzt auf seinem neuen Album Immortal, das im Oktober erscheint. Und wir haben ihn exklusiv zum Interview getroffen.
1: Es erwartet einen die Fülle, das Schönste und die größten Komponisten aus der Klassik auf 90 Minuten und das in einem sehr, sehr schön arrangierten Gewand. Und ich glaube, jeder, der Klassik-Einsteiger ist, als auch Klassik-Experte, wird mit diesem Album unglaublich viel Spaß haben.
0: Ja, und eine Sache ist ihm dabei total wichtig.
1: Für mich sind schon auch musikgeschichtlich ganz, ganz viele Elemente ganz wichtig. Und die bringe ich auch in jedes Arrangement. Jeder Komponist hat einen anderen Vibe, einen anderen Zugang, eine andere Instrumentalisierung. Und das versuche ich bei jedem Stück immer wieder auf den Komponisten zugeschnitten zu machen, aber mit den Möglichkeiten, die ich auch heute auch bei diesen Komponisten sehe.
0: Ja, und ein absolutes musikalisches Schmuckstück, das er als erstes veröffentlicht, das ist das gigantische Nessun Dorma von Puccini. Und das haben wir jetzt exklusiv für Sie, arrangiert von Stargeiger David Garrett aus seinem aktuellen Album Immortal, das im Oktober erscheint und wir vorab mit ihm natürlich darüber sprechen konnten. Ja, und warum er absoluter John Williams und Bach-Fan ist, das lesen Sie gerne online bei Klassikradio. Und jetzt heißt es einfach nur noch genießen.

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1: Kurz nach 6:30, schönen Dienstagabend wünsche ich Ihnen. Und vielleicht sind Sie in der Vorbereitung ans Abendessen. Vielleicht gibt es was Schönes Italienisches. Und immer, also einer meiner Favorites ist immer noch so, mit dem Olivenöl einfach so eine schöne Abrundung des Menüs zu machen. Und da hat jetzt Stiftung Warentest und Ökotest wieder mal getestet, aber für ordentlich Verwirrung gesorgt. Wir bringen Licht ins Dunkel in gut 10 Minuten nach Musik von Händel und Dvorak.
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Das war die Feuerwerksmusik von Händel hier bei uns bei Klassikradio. Ihnen damit einen schönen Abend und es geht so Richtung Vorbereiten, vielleicht fürs Abendessen. Ein All-Time-Classic finde ich ja ohnehin an so maritimen Abenden immer Caprese. Also Tomaten, Mozzarella, so ein bisschen Aceto und dann natürlich ganz wichtig ein feines Olivenöl dazu. Passend dazu hat Stiftung Warentest und Ökotest jetzt einige Olivenöle getestet mit sehr unterschiedlichen Ergebnissen, die jetzt auch so ein bisschen für Verwirrung gesorgt haben, denn bei einem Test hat ein Discounter Bioöl mit mangelhaft abgeschlossen, was bei Ökotest zum Beispiel die Bestnote bekommen hat. Und jetzt weiß man auch, warum. Der Grund war unterschiedliche Zeiten des Testens. Also wichtig ist, frisch kaufen, das Öl der neuen Ernte, die kommt im ersten Quartal des Jahres in den Handel und ist dann am aromatischsten. Richtig lagern natürlich auch ganz wichtig, am besten dunkel, gut verschlossen und möglichst unter 15 Grad. So bleiben die Aromen einfach auch länger enthalten. Und Ihnen wünsche ich jetzt einen guten Appetit, lassen Sie sich schmecken, mit dabei feinste Genüsse in Form der schönsten Klassik von Domenico Cimarosa.

Jörn Halversen mit der schönsten Klassik aus dem hohen Norden hier bei Klassikradio am Dienstagabend. So, es ist Zeit für mich zu gehen, aber nur bis morgen, dann hören wir uns wieder ab 2. Ich mache das Studio frei für meinen lieben Kollegen Rolando Villason. Viel Spaß mit ihm gleich ab 19 Uhr gibt's Klassikradio Furioso und wir hören uns dann morgen wieder. Machen Sie es gut, einen schönen Abend und hier ist noch wunderbare Filmmusik von James Newton Howard. Das Thema aus Herr der Gezeiten.

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1: Hola, hola, hola a todas. Hallihallo, liebe Zuhörerinnen und Zuhörer. Jawohl, herzlich willkommen hier bei Klassik Radio Furioso, letzter Tag von Juni. Und über Fußball reden wir heute überhaupt nicht. Ich bin noch böse. Das war ein Tor. Also, jetzt gute Laune mit guter Musik. Hören wir am Anfang unserer Sendung Elizabethan Serenade von Ronald Pinch.
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Eine schöne Meditation aus Thais, Opera, komponiert von Jules Massenet. Für Violinorchester haben wir gerade gehört. Und Martin Keller, hallo Martin aus Hannover, fragt: Lieber Rolando, erinnerst du dich noch an das allererste Autogramm, das du jemand gegeben hast? Wann war das? Nein, leider erinnere mich nicht an das, wirklich nicht. Aber ich erinnere mich an das letzte Autogramm, das ich habe gegeben. Und das war in der Check-in-Shelter von Austrian Airlines. Und das war für die Dame, die hat mich geholfen mit dem Check-in. Also vor ein paar Tagen. Und jetzt kommt Musik von Josef Wölfel, Concerto da Camera in Es Dur. Wir hören die Romanze, zweiter Satz aus diesem Concerto.

Aus Orpheus und Eurydike, Opera von Christoph Willibald Gluck, haben wir gerade Reigen seliger Geister gehört. Und mein geliebter Wolfgang Amadeus Mozart ist ja ein ziemlicher Filou gewesen. Ja, er war sehr intelligent, sehr spirituell, aber auch ein bisschen Clown. Und wenn ich es nicht besser wüsste, ich würde sagen, er hat ein paar Stücke von sich mit Absicht versteckt. Erst vor knapp 2 Wochen sind ja wieder neue Werke von ihm aufgetaucht in der Nationalbibliothek in Paris. 7 kurze Stücke für Flöte und Harfe. Fast 250 Jahre sind sie verschollen gewesen. Mein lieber Mozart sorgt eben bis heute immer wieder für eine Überraschung. Also, hier kommt von ihm aus die 3 deutsche Tänze die Nummer 2. Viva Mozart!

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2: Hola, hola, hola, hallihallo mit unserer Sendung. Herzlich willkommen zurück, liebe Zuhörerinnen und Zuhörer. Ich habe es am Anfang gesagt, kein Fußballrede heute. Ich bin noch böse, das war ein Tor. Also warum sage ich noch einmal? Ich weiß nicht. Aber jetzt gute, schöne Laune mit Vaclav Pichels zweiter Satz aus einer Symphonie in S-Dur.
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Nocturne aus The Wuthering Heights Opera von Bernard Herrmann haben wir hier gerade gehört. Und jetzt kommt su amigo Rolando Villason und singt für euch mit L'Orchestra del Maggio Musicale Fiorentino und Marco Armiliato als Dirigent. Was singe ich? Il Sospiro von Gaetano Donizetti.

Eine Version für Orchester von diese Via Eilen Kantate von Johann Sebastian Bach haben wir gerade gehört. Fast am Ende unserer Sendung, aber es gibt noch Zeit für eine Frage. Diesmal kommt von Tobias Brandt. Hallo Tobias. Tobias, du wohnst in Innsbruck und du möchtest wissen, was hat er geschrieben? Ja, lieber Rolando, du bist ja viel unterwegs und schläfst oft in Hotels. Gibt es etwas, das du in jedem Hotelzimmer haben möchtest? Zum Beispiel Saft, Blumen oder ein extra Kissen? Es gibt etwas, die ich habe immer mit mir und muss in jeder Hotelzimmer sein, und das ist ein Luftbefeuchter für die Stimme. Natürlich, ich schlafe mit das, aber einmal ist es passiert, dass es gab so viel Dampf, dass die Feueralarm losging, aber ich war so tief eingeschlafen, dass ich hörte es nicht. Und dann wurde ich von zwei Feuerwehrleuten und die Hotelmanagerin geweckt. Oh lala, das war ein bisschen, was ist denn los? Zwei Feuerwehr hier und die Hotelmanagerin. Naja, das war ein bisschen peinlich. Aber nichts Schlimmes passiert und Kissen sind auch wichtig. Aber viel wichtiger, ja, Musik von Wolfgang Amadeus Mozart. Aber das hören wir nicht jetzt. Am Ende unserer Sendung hören wir Musik von einem anderen Genie, Felix Mendelssohn Bartholdy. Den zweiten Satz aus seiner Symphonie Nummer 1 kommt jetzt. Und mit das sage ich tschüss, tschüss, tschüss. Und wir treffen uns morgen, erster Tag von Juli, liebe Zuhörerinnen und Zuhörer, um 19 Uhr. Bis dann, mil abrazos, ciao, ciao.

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1: Ich wünsche Ihnen einen schönen Dienstagabend. Nach dem Arbeitstag entspannen und vor allem es genießen, dass es nicht mehr so heiß ist. Das machen wir gleich mit der legendären Filmmusik aus Harry Potter von John Williams. Aber erstmal Giuseppe Torelli und das bekannteste Beethoven-Stück, das macht den Anfang, für Elise.
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Jedes Jahr wählen Sie Ihre Top 100 hier bei Klassikradio in der Hall of Fame. Und das war Ihr diesjähriger Platz 1, Bedřich Smetanas Moldau. Und als nächstes für Ihren Dienstagabend Musik aus Harry Potter. Ist wirklich Teil meiner Kindheit, diese Filme. Und ich persönlich, ich fand natürlich die junge Hexe Hermine immer großartig. Die wurde von Emma Watson gespielt und die ist ja mittlerweile eine Ikone geworden. Sie setzt sich auch für viele großartige Sachen ein. Erst letzte Woche war sie in royaler Begleitung mit Prinz William bei einem Wildtierschutz-Event. Sie zeigt sich mittlerweile nur noch sehr selten in der Öffentlichkeit, aber ich bin mir sicher, wir werden sie auf dem roten Teppich sehen, wenn die neue Harry Potter-Serie im Januar rauskommt. Bis dahin genießen wir die herrliche Originalmusik von John Williams. Das leitende Thema aus Der Stein der Weisen, das ist Hedwigs Thema.

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1: Wie schön, dass wir den Dienstagabend zusammen genießen. Und ja, der Jubel bei der Fußball-WM, der ist laut, aber es geht tatsächlich noch lauter. Denn der Rekord für den lautesten Schrei der Welt, der wurde gebrochen. Von wem und wie, das erzähle ich Ihnen gleich. Nach Johann Friedrich Fasch. Das ist seine Ouvertüren-Suite in D-Moll. Der vierte Satz.
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Das dritte Violinkonzert von Wolfgang Amadeus Mozart. Der zweite Satz bei Klassikradio. Vielleicht geht es Ihnen so wie mir und Sie sind sehr empfindlich, was laute Geräusche angeht. Dann wäre dieser Mann hier Ihr absoluter Albtraum, denn er ist definitiv meiner, Joseph McGrail Baydub, ein Australier. Er hat den neuen Weltrekord aufgestellt im lautesten Schrei der Welt mit 122,4 Dezibel. Zum Vergleich, ein normales Alltagsgespräch, das ist so um die 50 bis 60 Dezibel. Ein Presslufthammer, ungefähr 100 Dezibel. Also war dieser Mann lauter als ein Presslufthammer. Danach erstmal beste Klassik hören, um sich wieder zu entspannen. Das ist das sechste Concerto von Charles Avison. Der erste Satz.

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1: In den ersten Ecken vom Klassikradioland haben die Sommerferien angefangen. Andere sind noch in den letzten Wochen. Hauptsache keine Prüfung mehr. Aber eine Studie, die hat jetzt gezeigt, welche Musik am ehesten beim Lernen gehört wird. Natürlich orchestrale Musik, aber welche? Das ist eine Überraschung. Das erzähle ich Ihnen gleich. Nach Franz Schubert und den Anfang, den macht Johann Bär. Sein Concerto in B-Dur. Das ist die Aria.
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Das Violinkonzert in E-Dur von Johann Sebastian Bach bei Klassikradio. Schön, dass wir zusammen entspannen oder vielleicht ja sogar lernen, obwohl ihr habt die Prüfungsphase, die ist jetzt so mit dem Sommer rum. Und genau deshalb haben wir jetzt Ergebnisse einer Studie in England bekommen. Dort wollte man wissen, mit welcher Musik lernen Schüler und Studenten am allerliebsten? Und die Antwort ist klar, Klassik. Über 80% haben gesagt, orchestrale Musik. Aber der überraschende Sieger dabei, Filmmusik. Ein Viertel der Befragten hört Filmsoundtracks beim Lernen. Das habe ich auch immer gemacht. Am besten Star Wars von John Williams. Aber dicht gefolgt Beethoven, Vivaldi und Mozart. Beruhigt halt und hilft beim Konzentrieren. Genau wie diese Klänge von Edward Elgar. Das ist sein Chanson des Matins.

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1: Dienstagabend. Ein Gruß raus an alle, die noch auf dem Weg nach Hause sind. Das Beste daran, am Abend zu fahren. Die Straßen werden leerer und wir können gemeinsam beste Musik genießen. Gleich schauen wir mal nach Hollywood. Ich erzähle Ihnen, wer den nächsten Super-Blockbuster von Christopher Nolan vertonen wird. Nach Beethoven, Chopin. Und den Anfang, den macht Wolfgang Amadeus Mozart. Seine 40. Symphonie. Das ist der zweite Satz.
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Beethoven am Dienstagabend. Seine erste Symphonie, der zweite Satz bei Klassikradio. Kommenden Monat kommt der neue Mega-Blockbuster von Starregisseur Christopher Nolan ins Kino. Die Odyssee, nach dem gleichnamigen Buch von Homer. Eine interessante Sache ist dabei jetzt aber, Nolan, der hat so gut wie immer mit Hans Zimmer zusammengearbeitet, wenn es um die Filmmusik geht. Bei Interstellar, Inception, bei Batman. Aber in den letzten 6 Jahren, da ist er gewechselt. Und zwar zu Ludwig Göransson. Er gilt auch ein wenig als musikalischer Nachfolger von Hans Zimmer. Aber auch hier wird Göransson erstmal rankommen müssen. Und zwar Musik, das ist jetzt sozusagen der Vorreiter für die Odyssee, und zwar aus Troja. Das ist dieselbe Geschichte, nur halt eben aus einer anderen Perspektive. Und die hat damals schon James Horner vertont, und dieser Soundtrack, der ist wirklich besser als alles andere. Also ich persönlich hoffe ja auch, dass Göransson sich hier dran inspirieren lässt und wir dann demnächst wieder ähnliche Klänge im Kino hören dürfen. Wir hören jetzt Remember aus Horners Troja.